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2: Im Studio Immekasten. Die USA und der Iran stehen offenbar nun doch kurz vor einem Abkommen. Das hat zumindest US-Präsident Trump jetzt angekündigt. Demnach soll die Vereinbarung heute unterzeichnet und die Straße von Hormuz für alle wieder geöffnet werden. Der Iran hat das noch nicht bestätigt. Trotz der seit Anfang April geltenden Waffenruhe halten die Kämpfe in der Region an. Zuletzt haben US-Streitkräfte mehrere iranische Drohnen abgeschossen, die Handelsschiffe bedroht haben sollen. Der Druck auf die Bundesregierung in Sachen Reformen wächst. Unter anderem Arbeitgeberpräsident Rainer Dulger fordert schnelle Ergebnisse. Tom Husse dazu.
3: Ja, der Bild sagte Dulger, bis Mitte Juli müssten aus seiner Sicht Reformen stehen, damit es einen Befreiungsschlag für die Betriebe gibt und sich die Stimmung in der Wirtschaft wieder dreht. Denn die ist weiter schlecht. 90% der Unternehmen sind laut Umfragen mit der Arbeit von Schwarz-Rot unzufrieden. Union und SPD wollen ja große Reformen, unter anderem bei Steuern, der Gesundheit und der Rente auf die Beine stellen. Beschlossen ist da bisher aber noch nichts.
2: Bund und Länder stehen offenbar kurz vor einer Einigung auf eine große Finanzreform. Laut Handelsblatt gibt es bei den Verhandlungen über die Verteilung der Kosten deutliche Fortschritte. Geplant ist, dass künftig grundsätzlich derjenige zahlt, der neue Ausgaben verursacht. Über dieses Prinzip streiten Bund und Länder bereits seit rund einem Jahr. Ein Kompromiss könnte Ende des Monats beschlossen werden. Für die Ukraine und Moldau rückt der EU-Beitritt ein kleines Stück näher. Montag starten die ersten Verhandlungen. Die dauern meist mehrere Jahre. Die Ukraine will schon länger Teil der EU werden. Bisher hatte Ungarn da auf die Bremse getreten. Das hat sich mit dem Regierungswechsel dort geändert. Brasilien startet mit einem Unentschieden in die Fußball-Weltmeisterschaft in Nordamerika. Gegen Marokko reichte es nur für ein 1:1 für den Rekordweltmeister. Zuvor gab es schon die erste Überraschung bei der WM. Die Schweiz hat gegen Katar 1:1 gespielt.
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4: Mit KI-Support. Wolkig ist es am Morgen in vielen Ecken. Dazu kommen im Norden und Nordosten immer wieder Schauer. An der Küste kann auch mal ein Gewitter dabei sein. Tagsüber bleibt's dort wechselhaft, während es Richtung Südwesten deutlich freundlicher und meist trocken wird. Die Höchstwerte liegen zwischen 15 und 26 Grad. Morgen ähnlich, im Norden mehr Wolken, sonst öfter Sonne, maximal um 25 Grad.

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2: Im Studio Imme Kasten. Die USA und der Iran stehen offenbar nun doch kurz vor einem Abkommen. Das hat zumindest US-Präsident Trump jetzt angekündigt. Demnach soll die Vereinbarung heute unterzeichnet und die Straße von Hormus für alle wieder geöffnet werden. Der Iran hat das noch nicht bestätigt. Trotz der seit Anfang April geltenden Waffenruhe halten die Kämpfe in der Region an. Zuletzt haben US-Streitkräfte mehrere iranische Drohnen abgeschossen, die Handelsschiffe bedroht haben sollen. Der Druck auf die Bundesregierung in Sachen Reformen wächst. Unter anderem Arbeitgeberpräsident Reinhard Dulger fordert schnelle Ergebnisse. Tom Husse dazu.
3: Ja, der Bild sagte Dulger, bis Mitte Juli müssten aus seiner Sicht Reformen stehen, damit es einen Befreiungsschlag für die Betriebe gibt und sich die Stimmung in der Wirtschaft wieder dreht. Denn die ist weiter schlecht. 90% der Unternehmen sind laut Umfragen mit der Arbeit von Schwarz-Rot unzufrieden. Union und SPD wollen ja große Reformen, unter anderem bei Steuern, der Gesundheit und der Rente auf die Beine stellen. Beschlossen ist da bisher aber noch nichts.
2: Bund und Länder stehen offenbar kurz vor einer Einigung auf eine große Finanzreform. Laut Handelsblatt gibt es bei den Verhandlungen über die Verteilung der Kosten deutliche Fortschritte. Geplant ist, dass künftig grundsätzlich derjenige zahlt, der neue Ausgaben verursacht. Über dieses Prinzip streiten Bund und Länder bereits seit rund einem Jahr. Ein Kompromiss könnte Ende des Monats beschlossen werden. Für die Ukraine und Moldau rückt der EU-Beitritt ein kleines Stück näher. Montag starten die ersten Verhandlungen. Die dauern meist mehrere Jahre. Die Ukraine will schon länger Teil der EU werden. Bisher hatte Ungarn da auf die Bremse getreten. Das hat sich mit dem Regierungswechsel dort geändert. Brasilien startet mit einem Unentschieden in die Fußball-Weltmeisterschaft in Nordamerika. Gegen Marokko reichte es nur für ein 1:1 für den Rekordweltmeister. Zuvor gab es schon die erste Überraschung bei der WM. Die Schweiz hat gegen Katar 1:1 gespielt.
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4: Mit KI-Support. Wolkig und unbeständig startet der Morgen. Vor allem im Norden gibt's immer mal wieder Schauer und an der Küste kann auch ein Gewitter dabei sein. Sonst zeigt sich zwischendurch die Sonne, am Oberrhein oft richtig freundlich und trocken. Die Höchstwerte liegen heute bei 15 bis 26 Grad. Morgen dann wieder mehr Sonne, dazu maximal 25 Grad.

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2: Im Studio Immekasten. Die USA und der Iran stehen offenbar nun doch kurz vor einem Abkommen. Das hat zumindest US-Präsident Trump jetzt angekündigt. Demnach soll die Vereinbarung heute unterzeichnet und die Straße von Hormuz für alle wieder geöffnet werden. Der Iran hat das noch nicht bestätigt. Trotz der seit Anfang April geltenden Waffenruhe halten die Kämpfe in der Region an. Zuletzt haben US-Streitkräfte mehrere iranische Drohnen abgeschossen, die Handelsschiffe bedroht haben sollen. Der Druck auf die Bundesregierung in Sachen Reformen wächst. Unter anderem Arbeitgeberpräsident Rainer Dulger fordert schnelle Ergebnisse. Tom Husse dazu.
3: Ja, der Bild sagte Dulger, bis Mitte Juli müssten aus seiner Sicht Reformen stehen, damit es einen Befreiungsschlag für die Betriebe gibt und sich die Stimmung in der Wirtschaft wieder dreht. Denn die ist weiter schlecht. 90% der Unternehmen sind laut Umfragen mit der Arbeit von Schwarz-Rot unzufrieden. Union und SPD wollen ja große Reformen, unter anderem bei Steuern, der Gesundheit und der Rente auf die Beine stellen. Beschlossen ist da bisher aber noch nichts.
2: Bund und Länder stehen offenbar kurz vor einer Einigung auf eine große Finanzreform. Laut Handelsblatt gibt es bei den Verhandlungen über die Verteilung der Kosten deutliche Fortschritte. Geplant ist, dass künftig grundsätzlich derjenige zahlt, der neue Ausgaben verursacht. Über dieses Prinzip streiten Bund und Länder bereits seit rund einem Jahr. Ein Kompromiss könnte Ende des Monats beschlossen werden. Für die Ukraine und Moldau rückt der EU-Beitritt ein kleines Stück näher. Montag starten die ersten Verhandlungen. Die dauern meist mehrere Jahre. Die Ukraine will schon länger Teil der EU werden. Bisher hatte Ungarn da auf die Bremse getreten. Das hat sich mit dem Regierungswechsel dort geändert. Brasilien startet mit einem Unentschieden in die Fußball-Weltmeisterschaft in Nordamerika. Gegen Marokko reicht es nur für ein 1:1 für den Rekordweltmeister. Zuvor gab es schon die erste Überraschung bei der WM. Die Schweiz hat gegen Katar 1:1 gespielt.
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4: Mit KI-Support. Wolkig und unbeständig startet der Morgen. Vor allem im Norden gibt's immer mal wieder Schauer und an der Küste kann auch ein Gewitter dabei sein. Sonst zeigt sich zwischendurch die Sonne, am Oberrhein oft richtig freundlich und trocken. Die Höchstwerte liegen heute bei 15 bis 26 Grad. Morgen dann wieder mehr Sonne, dazu maximal 25 Grad.

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3: Alle Hits des Jahres 1970 aus den offiziellen englischen Charts. Es gab damals eine Top 50 mit 231 Hits in diesem gesamten Jahr. Das meiste haben wir schon hinter uns, denn es ist jetzt die 11. Sendung und wir sind jetzt auf dem Platz 73 angelangt, denn da gibt es zwei Titel mit gleicher Punktzahl. 13 Wochen in den Charts, Platz 7 erreicht haben Chicago. Ihr Titel heißt 25 or 624. Und dann kommen die Moody Blues mit Question, 12 Wochen in den Charts, bis zum Platz 2 gekommen.

Diese Sendung läuft schon 10 Minuten und wir haben erst zwei Stücke geschafft. Das waren die Moody Blues mit Question und davor Chicago mit 25 or 6 to 4. Das war der Platz 73. Auf den Platz 72 kommt nun der erste Nummer 1 Hit in dieser Serie. Das ist Jimi Hendrix. 12 Wochen war er dabei, Platz 1 hat er geschafft, wie gesagt. Und der Titel Voodoo Child auf unserem Platz 72.

Voodoo Child von Jimi Hendrix mit seiner Experience und mit einem dezenten Brummen des Gitarrenverstärkers ganz zu Anfang des Stückes. Weiter geht's mit den White Plains. 13 Wochen waren sie dabei, Platz 8 haben sie erreicht. Julie, Do You Love Me heißt ihr Titel auf unser Platz 71.

Julie, do you love me? Das waren die White Plains. Und nun kommt ein ganz seltener Fall in den englischen Charts, nämlich es kommt eine deutsche Band. Das sind die Rattles. 14 Wochen waren sie in den Charts, Platz 8 haben sie erreicht mit ihrem Titel The Witch. Und damit sind sie dann also auf dem Platz 70 gelandet.

Patches, das war Clarence Carter. Die nächsten beiden Titel sind punktemäßig wieder dicht beieinander, deshalb spiele ich sie im Stück. 14 Wochen waren sie beide in den Charts. Der erste Titel hat den Platz 7 erreicht, das sind die Temptations mit Ball of Confusion auf dem Platz 68. Und der zweite, das sind die Cufflinks mit dem Platz 10 als höchster Position, When Julie Comes Around auf unserem Platz 67.

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3: Alle Hits des Jahres 1970 aus den offiziellen englischen Charts. 231 Hits gab es insgesamt und wir sind jetzt auf dem Platz 59 gelandet in der 12. Sendung. Jetzt kommen aber gleich zwei Titel hintereinander, denn die liegen nur einen Punkt auseinander. Beide waren sie 14 Wochen in den Charts. Der erste Titel von der Gruppe Bread, Make It With You, hat den Platz 5 erreicht. Das ist unser Platz 59. Und der zweite hat den Platz 8 erreicht. Das ist Kenny Rogers mit The First Edition, Something's Burning, auf unserem Platz 58.

Kenny Rogers and the First Edition mit Something's Burning und davor Brad mit Make It With You. Die nächsten beiden Titel haben dieselbe Punktzahl erreicht und zwar ausgerechnet 1111 Punkte. Beide waren sie 14 Wochen in den Charts. Der erste Titel ist von Mary Hopkin. Sie war bis zum Platz 2 gekommen und ihr Titel Knock Knock Who's There. Und damit hat sie beim Eurovision Song Contest in diesem Jahr 1970 für England teilgenommen und tatsächlich den Platz 2 erreicht. Ja, und genauso wie in der Hitparade dann auch den Platz 2. Weiter geht's dann mit der Poppy Family. Die sind bis zum Platz 7 gekommen. Which Way You Going, Billy, heißt ihr Titel. Und das ist dann für beide der Platz 56.

Das war die Poppy Family mit Which Way You Going, Billy. Und davor Mary Hopkin mit Knock Knock Who's There. Anne Murray ist die nächste. 16 Wochen war sie in den Charts, hat aber nur den Platz 23 erreicht. Immerhin genug Punkte, um auf den Platz 55 zu kommen mit ihrem Titel Snowbird.

Snowbird, das war Anne Murray. Als nächstes haben wir Glen Campbell. 13 Wochen war er in den Charts und hat den Platz 4 erreicht. Und er greift mal wieder tief in die Historienkiste. It's only make believe auf unser Platz 54. 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

It's Only Make Believe, das war eine Hörprobe des Originals von Conway Twitty. Der war 1958 in den Charts, 15 Wochen lang und alleine 5 Wochen auf Platz 1. Also ein sehr viel größerer Hit als die Glen Campbell-Version von 1970. Weiter geht's mit der Gruppe The Marmalade. 14 Wochen waren sie in den Charts, Platz 3 haben sie erreicht mit Rainbow. Unser Platz 53.

Das war die Gruppe Marmalade mit Rainbow. Und weiter geht's gleich mit zwei Titeln, die sind punktemäßig wieder dicht beieinander. Picketty Witch haben wir als erstes mit der Sängerin Polly Brown. 14 Wochen in den Charts, Platz 5 erreicht mit That Same Old Feeling. Das ist unser Platz 52. Und danach kommt dann gleich der Platz 51. Three Dog Night, Mama Told Me Not To Come. 14 Wochen in den Charts, Platz 3 erreicht.

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Auf das Ende ist so mancher DJ damals reingefallen. Three Dog Night mit Mama Told Me Not To Come und davor Pickety Witch mit The Same Old Feeling. Die Supremes sind die nächsten 15 Wochen in den Charts, Platz 6 erreicht, Up the Ladder to the Roof. Also sie wollen irgendwie aufs Dach klettern, per Leiter, versteht sich. Das ist der Platz 50.

The Ladder to the Roof, das waren die Supremes. Und weiter geht's mit Melanie, einfach nur Melanie. 15 Wochen in den Charts, Platz 9 erreicht, ihr Titel Ruby Tuesday, auf unserem Platz 49.

Be Tuesday. Natürlich war das der alte Stones-Hit von 1967. Das war die Rückseite von Let's Spend the Night Together. Damit waren sie 10 Wochen in den Charts und haben den Platz 3 erreicht. Melanie mit ihrer 70er-Version ist nur bis zum Platz 9 gekommen, aber war 15 Wochen dabei. Weiter geht's mit McGinnis Flint. 13 Wochen in den Charts, Platz 2 erreicht. Ihr Titel When I'm Dead and Gone. Unser Platz 48.

McGinnis Flint, das war When I'm Dead and Gone. Weiter geht's mit Nicky Thomas. 15 Wochen in den Charts, Platz 9 erreicht. Love of the Common People heißt der Titel, auf unserem Platz 47.

Das war Nicky Thomas mit Love of the Common People. Und weiter geht es mit den Four Tops. 14 Wochen in den Charts, Platz 5 erreicht. It's All in the Game heißt ihr Titel auf unserem Platz 46.

It's All in the Game und auch das war wieder ein Oldie aus früheren Zeiten. Diesmal das Original von Tommy Edwards. Damit wäre er 1958 17 Wochen in den englischen Charts alleine 3 Wochen lang auf Platz 1. Die Four Tops haben es nur bis zum Platz 5 geschafft. Und nun kommt ein merkwürdiger Titel, ziemlich eintönig, aber trotzdem bis zum Platz 2 gekommen bei 14 Wochen Laufzeit. Die Hot Legs mit Neanderthal Man, Platz 45.

Neanderthal Man, das waren die Hot Legs. Und aus dieser Gruppe ist dann später die Gruppe 10cc entstanden. Und schon ist wieder Zeit für den letzten Titel. Da haben wir noch Tom Jones auf der Liste. 15 Wochen war er in den Charts, Platz 5 hat er erreicht mit seinem Titel Daughter of Darkness. Das ist der Platz 44 geworden.

0: Daughter of Darkness, das war Tom Jones. Und ja, damit ist die Sendung schon wieder am Ende und ich sage tschüss, bis zum nächsten Mal.
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2: Im Studio Imme Kasten. Die USA und der Iran stehen offenbar nun doch kurz vor einem Abkommen. Das hat zumindest US-Präsident Trump jetzt angekündigt. Demnach soll die Vereinbarung heute unterzeichnet und die Straße von Hormus für alle wieder geöffnet werden. Der Iran hat das noch nicht bestätigt. Trotz der seit Anfang April geltenden Waffenruhe halten die Kämpfe in der Region an. Zuletzt haben US-Streitkräfte mehrere iranische Drohnen abgeschossen, die Handelsschiffe bedroht haben sollen. Der Druck auf die Bundesregierung in Sachen Reformen wächst. Unter anderem Arbeitgeberpräsident Rainer Dulger fordert schnelle Ergebnisse. Tom Husse dazu.
3: Ja, der Bild sagte Dulger, bis Mitte Juli müssten aus seiner Sicht Reformen stehen, damit es einen Befreiungsschlag für die Betriebe gibt und sich die Stimmung in der Wirtschaft wieder dreht. Denn die ist weiter schlecht. 90% der Unternehmen sind laut Umfragen mit der Arbeit von Schwarz-Rot unzufrieden. Union und SPD wollen ja große Reformen, unter anderem bei Steuern, der Gesundheit und der Rente auf die Beine stellen. Beschlossen ist da bisher aber noch nichts.
2: Bund und Länder stehen offenbar kurz vor einer Einigung auf eine große Finanzreform. Laut Handelsblatt gibt es bei den Verhandlungen über die Verteilung der Kosten deutliche Fortschritte. Geplant ist, dass künftig grundsätzlich derjenige zahlt, der neue Ausgaben verursacht. Über dieses Prinzip streiten Bund und Länder bereits seit rund einem Jahr. Ein Kompromiss könnte Ende des Monats beschlossen werden. Für die Ukraine und Moldau rückt der EU-Beitritt ein kleines Stück näher. Montag starten die ersten Verhandlungen. Die dauern meist mehrere Jahre. Die Ukraine will schon länger Teil der EU werden. Bisher hatte Ungarn da auf die Bremse getreten. Das hat sich mit dem Regierungswechsel dort geändert. Brasilien startet mit einem Unentschieden in die Fußball-Weltmeisterschaft in Nordamerika. Gegen Marokko.

0: Marokko reichte es nur für ein 1:1 für den Rekordweltmeister. Zuvor gab es schon die erste Überraschung bei der WM. Die Schweiz hat gegen Katar 1:1 gespielt.
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2: 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Wolkig bis oft stark bewölkt ist es gerade in vielen Ecken. Dazu gehen im Norden und Osten immer mal wieder Schauer runter. Ganz vereinzelt ist auch ein Gewitter drin. Später wird es im Südwesten freundlicher und bleibt meist trocken. Sonst hält sich der Wolkenkram. Die Höchstwerte liegen bei 15 bis 27 Grad. Morgen dann wieder viel Sonne im Süden und Südwesten. Sonst eher viele Wolken, maximal bis 25 Grad.

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2: Im Studio Immekasten. Die USA und der Iran stehen offenbar nun doch kurz vor einem Abkommen. Das hat zumindest US-Präsident Trump jetzt angekündigt. Demnach soll die Vereinbarung heute unterzeichnet und die Straße von Hormuz für alle wieder geöffnet werden. Der Iran hat das noch nicht bestätigt. Trotz der seit Anfang April geltenden Waffenruhe halten die Kämpfe in der Region an. Zuletzt haben US-Streitkräfte mehrere iranische Drohnen abgeschossen, die Handelsschiffe bedroht haben sollen. Der Druck auf die Bundesregierung in Sachen Reformen wächst. Unter anderem Arbeitgeberpräsident Rainer Dulger fordert schnelle Ergebnisse. Tom Husse dazu.
3: Ja, der Bild sagte Dulger, bis Mitte Juli müssten aus seiner Sicht Reformen stehen, damit es einen Befreiungsschlag für die Betriebe gibt und sich die Stimmung in der Wirtschaft wieder dreht. Denn die ist weiter schlecht. 90% der Unternehmen sind laut Umfragen mit der Arbeit von Schwarz-Rot unzufrieden. Union und SPD wollen ja große Reformen, unter anderem bei Steuern, der Gesundheit und der Rente auf die Beine stellen. Beschlossen ist da bisher aber noch nichts.
2: Bund und Länder stehen offenbar kurz vor einer Einigung auf eine große Finanzreform. Laut Handelsblatt gibt es bei den Verhandlungen über die Verteilung der Kosten deutliche Fortschritte. Geplant ist, dass künftig grundsätzlich derjenige zahlt, der neue Ausgaben verursacht. Über dieses Prinzip streiten Bund und Länder bereits seit rund einem Jahr. Ein Kompromiss könnte Ende des Monats beschlossen werden. Für die Ukraine und Moldau rückt der EU-Beitritt ein kleines Stück näher. Montag starten die ersten Verhandlungen. Die dauern meist mehrere Jahre. Die Ukraine will schon länger Teil der EU werden. Bisher hatte Ungarn da auf die Bremse getreten. Das hat sich mit dem Regierungswechsel dort geändert. Brasilien startet mit einem Unentschieden in die Fußball-Weltmeisterschaft in Nordamerika. Gegen Marokko reichte es nur für ein 1:1 für den Rekordweltmeister. Zuvor gab es schon die erste Überraschung bei der WM. Die Schweiz hat gegen Katar 1:1 gespielt.
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4: Mit KI-Support. Wolkig bis wechselhaft ist es gerade und vor allem im Norden und Osten kann es auch mal nass werden mit Schauern. Vereinzelt ist sogar ein Gewitter drin. Richtung Nachmittag wird es im Südwesten freundlicher und bleibt eher trocken. Sonst hängen weiter viele Wolken. Dazu liegen die Höchstwerte bei 15 bis 27 Grad. Morgen dann mehr Sonne im Süden, sonst oft wolkig, maximal bis 23 Grad.

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1: Hallo zusammen, herzlich willkommen. Ja, ihr habt genau zum richtigen Zeitpunkt eingeschaltet. Hier ist Carsten Weidenfeld und ihr hört Gutes von gestern. Die musikalische Zeitreise durch die bunten 70er. Ich habe euch wieder eine ganze Menge kultiges Zeug mitgebracht und die ein oder andere Musikgeschichte gibt's natürlich auch wieder dazu. So, na dann, gute Unterhaltung hier bei Gutes von gestern.
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Das ist das pure Gefühl von Sonnencreme und Freibadpommes. In the Summertime. Ein Song, der 1970 nicht nur ein Hit war, sondern mit über 30 Millionen verkauften Einheiten zu einer der meistverkauften Singles aller Zeiten wurde. Ray Dorsett hat damit eine Hymne geschaffen, die uns bis heute sofort ein Lächeln ins Gesicht zaubert. Egal, wie grau es draußen ist. Wir springen zurück in den Mai 1970. Für Mango Jerry war dies der absolute Urknall ihrer Karriere. Die Band war damals eigentlich ein bunter Haufen aus der britischen Blues-Szene und stand plötzlich im Rampenlicht, nachdem sie beim Hollywood Festival in Newcastle kurz vor Black Sabbath völlig überraschend zum heimlichen Headliner des Wochenendes wurden. Verrückt ist, Ray Dorsett hat diesen Welthit angeblich in nur 10 Minuten geschrieben, während seiner Arbeitspause in einer Fabrik für Laborausrüstung. Ja, und weil die Plattenfirma damals einen echten Coup landen wollte, erschien die Single als eine der ersten Maxi-Singles überhaupt, die auf 33 Umdrehungen lief, damit ja die Fans für ihr Geld mehr als nur 2 Minuten Musik bekamen. Aber wer die Nadel auf der Platte jetzt ein Stück weiter wandern lässt, stellt fest, Mango Jerry konnten noch viel mehr als nur fröhliche Sommervibes. Denn auf der B-Seite wartet Mighty Man. Während die A-Seite die Welt im Sturm eroberte, blieb dieser Song der Geheimtipp für die echten Blues-Liebhaber. Er landete auf der Rückseite, um die unverfälschte, handgemachte Leidenschaft der Band zu zeigen. Weg vom polierten Popglanz hin zu ihrem echten Blueskern. Stellt euch auf einen ordentlichen Tempowechsel ein. Das hier ist stampfender Skiffle-Blues vom Feinsten. Mit einem treibenden Klavier, einer Mundharmonika, die richtig Gas gibt und diesem unverwechselbaren Chugging-Sound, bei dem man gar nicht anders kann, als mit dem Fuß mitzuwippen. Hier ist die kraftvolle Rückseite des Sommerwahnsinns. Hier ist Mango Jerry und Mighty Man.

Wisst ihr eigentlich, was 1970 in den Kinos los war? Der Filmklassiker MASH feierte seine Premiere und brachte die Leute zum Lachen. Einen echten Kinokracher habe ich jetzt zwar nicht für euch, aber dafür ein musikalisches Meisterwerk, das im Juni des Jahres 1970 auf den Markt kam. Die Rede ist von den Kinks und ihrem Kultsong Lola. Ray Davies hat die Nummer geschrieben. Die Story dahinter ist ziemlich schräg. Der Manager der Band tanzte in einem Club eine Nacht lang mit einer Drag Queen, ja ohne es zu merken. Ja, und daraus entstand dieser Ohrwurm über die Begegnung mit einer geheimnisvollen Schönheit in Soho. So, ab in die 70er mit den Kinks.

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in Bremen die Universität gegründet. Ja, heute für viele Studenten Alltag, damals ein riesiges Ding. Passend zum Aufbruch und zur Rebellion kam in genau diesem Monat eine absolute Rockhymne heraus. Won't Get Fool Again von The Who. Pete Townshend hat den Song geschrieben. Eigentlich sollte das ganze Teil einer gigantischen Rockoper namens Lifehouse werden. Der Text ist extrem politisch. Er handelt von Revolutionen, Machtwechseln und der großen Enttäuschung danach. Ja, am Ende ändert sich eben doch oft nichts. Hört mal genau hin. Hier sind The Who mit Won't Get Fooled Again.

Schaut mal auf eure Sneaker. Wusstet ihr, dass Nike genau im Juni 1972 seine allerersten Sportschuhe für Athleten auf den Markt gebracht hat? Ein historischer Schritt. Ja, und den passenden Soundtrack für den perfekten Roadtrip gab es im selben Monat direkt dazu. Die Eagles veröffentlichten ihre allererste Single Take It Easy. Jackson Browne hatte die Nummer angefangen, ja, aber sein Kumpel Glenn Frey hat sie im Studio fertig geschrieben. Der Song wurde zum

absoluten Lebensgefühl. Einfach mal locker lassen, den Ellenbogen aus dem Autofenster hängen und die Sorgen vergessen. Hier sind die Eagles.

1973, Platz 15 in den amerikanischen Billboards. Das waren die Doobie Brothers mit China Groove. Wir bleiben im Jahr 1973 und im Juni wurde in den USA das allererste Mal der barrierefreie Barcode an einer Supermarktkasse gescannt. Ein Meilenstein für den Alltag. Musikalisch ging es in diesem Monat aber nicht um Alltag, sondern auf eine Reise in eine ganz andere Dimension. David Bowie brachte Life on Mars als Single heraus. Die Geschichte hinter dem Song ist genial. Bowie war sauer, weil Paul Anka ihm die Rechte an einem französischen Chanson weggeschnappt hatte, um daraus My Way für Frank Sinatra zu machen. Ja, Bowie schrieb als Antwort einfach seine eigene, viel dramatischere Version und schuf ein echtes Kunstwerk. So, hier ist er jetzt, David Bowie und Life on Mars.

1979, Platz 12 in Österreich, das war Boney M. und Bahama Mama. Erinnert ihr euch an die legendäre Fußball-Weltmeisterschaft bei uns in Deutschland? Ja, die startete genau im Juni 1974. Die Stadien bebten, die Stimmung war gigantisch. Ja, und während die Kicker auf dem Rasen schwitzten, rockte eine Frau die Plattenläden. Susi Quadro brachte im Juni ihre Single Too Big heraus. Susi war damals eine absolute Vorreiterin. Mit Lederoutfit und einer riesigen Bassgitarre zeigte sie den Männern im Rockbusiness, wo der Hammer hängt. Der Song transportiert genau diese Power. So, Lautstärkeregler nach oben für Susi Quadro.

0: Im Juni 1975, ja, da gab es einen echten Meilenstein für die Umwelt. In Deutschland wurde das Bundesmissionsschutzgesetz verschärft, ja, um die Luft in den Städten sauberer zu machen. Für eine ganz besonders romantische Luft im Radio sorgte im selben Monat eine junge Band aus England. Smokey veröffentlichten ihren ersten ganz großen Hit If You Think You Know How To Love Me. Ja, die Schmuse-Rocker um Sänger Chris Norman trafen damit mitten ins Herz einer ganzen Generation. Es ist der perfekte Song zum Träumen und Mitsingen, den haben wir natürlich heute auch hier. Hier kommen jetzt Smokey mit ihrem ganz großen Hit If You Think You How... Nee. Nochmal. If you think you know how to love me. Ein echter Zungenbrecher, oder?
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Ja, liebe Musikfreunde, das war es leider schon wieder für den Moment. Das war Gutes von gestern. Ich sage Dankeschön fürs Einschalten und ich freue mich auf die nächste Sendung. Tschüss und bye bye, sagt Carsten Weidenfeld.

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2: Moin moin allerseits und herzlich willkommen zur 70er-Jahre-Show. Mein Name ist Thorsten Schmidt und heute geht es um die wunderbare Welt der Fab Four aus Liverpool. Mit Hits und Raritäten und auch der einen oder anderen Songgeschichte. Also, die Lauscher aufgesperrt und listen to what the man said.

Listen to what the man said und Treat Her Gently, Lonely Old People. Diese beiden Songs hat Paul McCartney für sein Album Venus and Mars zu einem Medley zusammengeklebt. Warum er das gemacht hat, habe ich damals überhaupt nicht verstanden. Zwei so unterschiedliche Songs, die so gar nichts miteinander zu tun haben. Ja, und heute habe ich das immer noch nicht verstanden, warum er das so gemacht hat. Aber ich freue mich heute immer noch, dass ich mir damals 1975 dieses Album gekauft habe. Venus and Mars. Zur wunderbaren Welt der Fab Four aus Liverpool in den 70ern gehören nicht nur die erfolgreichsten Solojahre von John, Paul, George und Ringo, sondern es gehören auch die Beatles mit dazu. Die gemeinsame Band hat sich zwar am 10. April 1970 aufgelöst, aber das letzte Album Let It Be erschien erst im Mai und die Single-Auskopplung The Long and Winding Road erreichte am 13. Juni den ersten Platz in den amerikanischen Billboard Top 100. Diesen Song hören wir jetzt aber nicht, sondern wir hören zwei andere Songs von diesem Album, Across the Universe und Dig a Pony. 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

Wir sind mittendrin in der wunderbaren Welt der Fabfonds aus Liverpool. Wir surfen durch die 70er und der Mikrofon ist immer noch Thorsten Schmidt. Naja, die Beatles selbst gehören nun nicht mehr wirklich in die 70er Jahre, aber die Fabfonds als Solo-Interpreten auf jeden Fall. Denn die großen Chart-Erfolge mit vielen Nummer-1-Hits schafften die Beatles in den ersten Jahren nach der Trennung der Band. Und wir hören drei Nummer-1-Hits aus den USA von John Lennon, Ringo Starr und Paul McCartney's Wings.

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4: Bei der Wahl zur Single-Rückseite der Woche musste ich diesmal gar nicht lange überlegen. Ich habe schon immer für

eine Fehlentscheidung gehalten, Ringos Coochie Coochie nur als B-Seite seiner ersten Solo-Single Bokops of Blues zu veröffentlichen. Aber Bokops of Blues war nun mal der Titelsong des gleichnamigen Albums. In Amerika Platz 87 für diese Single, Platz 43 bei uns, und die englische Plattenfirma hielt den Song für so schlecht, dass sie die Single gar nicht erst veröffentlicht hat. Da war mehr drin. Coochie Coochie hätte sicherlich Hitpotenzial gehabt. Ein typischer Ringo der frühen 70er und deshalb auch unsere Single-Rückseite der Woche.

Wir sind immer noch mittendrin in der wunderbaren Welt der Fabfonds aus Liverpool und am Mikrofon ist immer noch Thorsten Schmidt. Und einige der großen Solo-Hits aus den 70ern haben wir schon gehört und jetzt folgen noch ein paar kleinere Hits von Paul McCartney, George Harrison und von Ringo Starr.

Tja, da hat sich der gute John Lennon wohl ein bisschen in seinen Erinnerungen verhaspelt und nach 4 Minuten hat er auf die Uhr geschaut und sich gefragt, wie komme ich aus dieser Nummer wieder raus? Und da ist ihm nichts anderes eingefallen, als das ganze Studio in die Luft zu jagen. Ja, ja, Remember war das vom Album Plastic Ono Band aus dem Jahr 1970. Das Studio in die Luft zu jagen, das ist für mich keine Option, obwohl ich mich ebenfalls frage, wie komme ich jetzt aus dieser Nummer wieder raus? Die Sendezeit ist vorbei und ich muss mich von euch verabschieden. Das tue ich aber nicht ohne den obligatorischen Hinweis auf die Playliste zu dieser Sendung. Diese Playliste gibt's im Internet unter www.musikausstudiobremen.de und dort findet ihr dann weitere Informationen über die gespielten Songs und auch noch das eine oder andere Plattencover aus jenen Jahren. Das war die 7. Ausgabe der Beatlemania und ich verrate wohl jetzt nicht zu viel, wenn ich euch sage, in der nächsten Woche kommt dann die 8. Ausgabe. Jawohl, ganz bestimmt. Heute bleibt nur noch Zeit für ein bisschen mehr von dir, von George Harrisons Album Extra Texture. Die Single-Auskopplung You, die haben wir schon gehört und auf diesem Album gibt es noch eine kurze Reprise mit dem Titel A Bit More of You, 45 Sekunden lang und genau 45 Sekunden haben wir noch auf der Uhr in dieser Sendung. Ich wünsche euch eine wunderschöne Woche, mein Name ist Thorsten Schmidt und ich sage wie immer Tschüss und Beatle on!

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2: Und damit hallo und herzlich willkommen zur 23. Ausgabe von C60 mit Musik, die früher wirklich im Radio lief. Ja, heute wieder Musik, die im Mai des Jahres 1978 beim Norddeutschen Rundfunk in Hamburg im zweiten Programm zu hören war. Und los geht's mit einem damals aktuellen Hit, von dem wir hier vor kurzem bereits die deutsche Version hörten.

Die beiden heißen Julian Marshall und Kit Hain. Sie kamen aus England und sie hatten mit diesem Titel ihren einzigen Hit bei uns, den aber gleich zweimal. Im November 1987 erreichten sie mit einem Remix die Nummer 13 in den deutschen Disco-Charts und im Original ein Nummer 1-Hit in Deutschland im Herbst des Jahres 1978. Das waren Marshall und Hain und Dancing in the City. Eddie Hodges war Kinderschauspieler aus Amerika, aber er hat auch ein paar Platten aufgenommen. Dies hier sein erster und größter Hit. Aus dem Jahr 1961 hören wir I'm Gonna Knock on Your Door.

Ja, es war im Jahre 1970, da gewann sie den Eurovision Song Contest mit dem Titel All Kinds of Everything. Dies hier war eine Single von ihr aus dem Jahr 1975. Das war die deutsche Version von Are You Still Mad at Me? Das war Dana und Kannst du denn nicht verzeihen? Die nächste Dame gewann den Eurovision Song Contest im Jahr 1964 für Italien mit dem Titel Nono l'età. Diese Single von ihr, die erschien im Jahre 1976. Hier ist Gigiola Cinquetti und Unser Sommer der Liebe.

Robert Stolz hat diesen Titel im Jahr 1919 geschrieben als einen orientalischen Foxtrott. Diese Fassung erschien 42 Jahre später und erreichte die Nummer 20 in den deutschen Singlecharts. Das war das Lukas-Quartett und Salome. Und jetzt der siebte Hit in Deutschland für Chris Andrews aus England. Und der NDR, der hatte damals eine Fassung des Titels in Stereo, die ich leider bis heute nirgendwo gefunden habe. Deshalb hier wie üblich in Mono aus dem Jahr 1969. Hier ist Chris Andrews und Pretty Belinda.

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Das war bereits sein 86. Hit bei uns aus dem Dezember des Jahres 1966. Das war Peter Alexander und Moderne Romanzen. Andy Fischer kam aus Österreich und er heißt eigentlich Johann Fischer. Und in der zweiten Hälfte der 60er Jahre, da hatte er insgesamt 11 Hits bei uns. Dieser hier erschien ebenfalls im Jahr 1966 und erreichte die Nummer 21. Hier ist Mr. Kannibal und das ist, wenn ich es richtig sehe, eine Komposition

Ihre ersten 5 Hits bei uns erreichten in den Charts allesamt die ersten 10. So auch ihr zweiter, der erreichte die Nummer 4. Das war nochmal die Rubettes, diesmal mit dem Titel Tonight. Wilma war gewissermaßen der weibliche Heinche, auch sie kam aus Holland und auch sie war damals nur knapp ein Teenager. Aber sie hatte deutlich weniger Erfolg als Heinche, bei uns hatte sie nämlich nur 3 Hits. Dies hier war der letzte aus dem Jahr 1969. Hier ist Wilma und Tulpen aus Amsterdam.

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Tja, da haben wir gerade gelernt, dass Kurt eigentlich nur sein Freund ist. Im Jahre 1958 ein Hit in Amerika für Mr. Bobby Darin. Dies hier war die deutsche Fassung aus dem Jahre 1977 von Frank Zander. Das war die Splish Splash Badewannenparty. Howard Carpendale hatte seinen ersten Musikmarkt-Hit im Jahre 1969 mit seiner Version von Obla Di Obla Da. Dies hier war sein 11. Hit und zu dem Zeitpunkt auch sein größter. Aus dem Jahr 1975 Deine Spuren im Sand.

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1: Tja, ich glaube, Mr. Kannibal war schon ganz hart an der Grenze. Dieser Titel hier ist aber ganz eindeutig politisch nicht korrekt. Aber die Aufnahme stammt aus dem Jahr 1930, das waren ganz andere Zeiten. 48 Jahre später liefen Tonfilmschlager noch immer auf dem Radio. Dieser hier besonders oft aus dem Film Einbrecher. Das war Willy Fritsch und Ich lass mir meinen Körper schwarz bepinseln. Anfang 1974 hatte Udo Jürgens einen Hit mit dem Titel Der Teufel hat den Schnaps gemacht. Dies hier war die Rückseite, ein Werk, das Ralf Siegel geschrieben hat. Hier ist das Lied, das nie zu Ende geht. Tut es aber nach 4 Minuten und 36 Sekunden.

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Viel ist über diese Dame hier leider nicht bekannt, außer dass sie in den späten 70er Jahren mindestens 7 Singles veröffentlicht hat, einige davon offenbar bei der Firma Ariola in Wien. Diese Single erschien im Jahre 1978 bei der Metronom. Das war Kirsten Lill und A Taste of Summer Wine. Tja, das war's dann für die 23. Ausgabe von C60. Die nächste Ausgabe folgt in einer Woche. Und bis dahin sage ich Tschüss.

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2: Moin moin allerseits und herzlich willkommen zur 70er-Jahre-Show. Mein Name ist Thorsten Schmidt und ich habe heute wieder eine Hitparade für euch vom 29. Mai 1976 aus den USA. Und das waren damals die Top of the Pops.

Aus den Billboard Top 100 vom 29. Mai 76 hören wir die 30 Erstplatzierten und wie immer hören wir sie von hinten nach vorne. Wir beginnen also mit Platz 30 und wer der Spitzenreiter gewesen ist, damals in dieser Woche, das erfahren wir dann in gut zwei Stunden.

Die Brothers Johnson mit ihrem größten Hit I'll Be Good To You. Ihre höchste Platzierung war Platz 3, ein paar Wochen später. Diesmal waren sie noch auf Platz 30. Auf den Plätzen 29 und 28 begegnen uns zwei Legenden und die haben ihre Karrieren bei der gleichen Plattenfirma begonnen, bei Sun Records in Memphis. Zunächst hören wir Johnny Cash mit One Piece at a Time und danach Elvis Presley mit einer Double-A-Side-Single. Das bedeutet, dass sich die Plattenfirma nicht entscheiden konnte, welches die Hitseite sein sollte. Und deshalb wurden beide Songs in der Hitparade gelistet und deshalb hören wir auch beide Songs dieser Single. Zunächst die Ballade Hurt und danach das etwas flottere For the Heart.

Elvis Presley auf Platz 28. Ja, so viel Elvis muss sein. Damit ist dann aber auch gut für heute. Beretta war eine Detektivserie, die von 1975 bis 78 im amerikanischen Fernsehen lief. Bei uns war Tony Beretta mit seinem Papagei Fred allerdings erst in den 90ern zu sehen. Die Titelmelodie war sehr erfolgreich in den europäischen Hitparaden. Für Sammy Davis Jr. gab es eine Nummer 1 in Belgien, in Schweden und in den Niederlanden. Und in den USA kamen die Rhythm Heritage zu Hitparaden-Ehren. In dieser Woche auf Platz 27. Und danach gleich Gary White mit Love is Alive auf Platz 26.

Wir hören die 30 Erstplatzierten aus den amerikanischen Charts vom 29. Mai 76 und die Plätze 25 bis 21, die hören wir jetzt am Stück mit den Doobie Brothers auf Platz 25 mit Taking It to the Streets. Danach die Kate Brothers und die waren wirklich Brüder, die waren sogar Zwillinge und das hat man nicht allzu oft, Zwillinge in der Hitparade. Also die Kate Brothers mit Union Man auf Platz 24. Danach auf 23 Marvin Gaye mit I Want You, auf 22 Billy Ocean mit Love Really Hurts Without You und auf Platz 21 die Brass Construction mit Movin'.

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Wir sind immer noch mittendrin in den amerikanischen Charts vom 29. Mai 1976. Und auf den Plätzen 20 bis 16, da begegnen uns bekannte Namen und bekannte Songs. Auf Platz 20 Bad Company mit Young Blood, das war eine Coverversion und ein Riesenhit für die Coasters in den 50er Jahren. Auf Platz 19 Peter Frampton mit dem wohl bekanntesten Song aus seinem legendären Live-Album Frampton Comes Alive, nämlich Show Me The Way. Auf Platz 18 das Electric Light Orchestra mit Strange Magic, war damals bei uns in Deutschland nicht in der Hitparade, aber in den USA und in England weit oben notiert. Diesmal das Electric Light Orchestra auf Platz 18. Auf Platz 17 dann die Andrea True Connection mit More More More. Auf Platz 16 Neil Sedaka mit Love in the Shadows.

Wir hören die 30 Erstplatzierten aus den amerikanischen Charts vom 29. Mai 76 und wir haben Halbzeit, denn wir sind auf Platz 15 angekommen und den belegte Maxine Nightingale mit Right Back Where We Started From. Auf Platz 14 eine weitere Coverversion Shop Around von Captain and Tennille. Das Original stammte von den Miracles. Auf Platz 13, da kommt uns eine ehemalige Nummer 1 entgegen, Boogie Fever von den Silvers, inzwischen abgerutscht in dieser Woche von Platz 4 auf Platz 13. Auf Platz 12 Fleetwood Mac mit Rhiannon und auf Platz 11 die Rolling Stones mit Fool to Cry. Diesen Titel kennen wir nicht aus der deutschen Hitparade, denn Fool to Cry wurde nur in den USA als Single ausgekoppelt vom Album Black and Blue. Und in dieser Woche kamen die Rolling Stones auf Platz 11.

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Jo, wir hören die 30 Erstplatzierten aus den amerikanischen Charts vom 29. Mai 76. Und wir biegen so langsam auf die Zielgerade ein, denn wir kommen zu den Plätzen 10 bis 6. Auf Platz 10 Barry Manilow, Trying to Get the Feeling Again. Auf Platz 9 Daryl Hall und John Oates mit Sarah Smile, ein echter Dauerbrenner, schon 18 Wochen dabei. Auf Platz 8 Henry Gross mit Shannon. Auf Platz 7 noch eine ehemalige Nummer 1, John Sebastian mit Welcome Home. Und auf Platz 6 Pratt and McLean with Brother Love und Happy Days.

In den amerikanischen Charts vom 29. Mai 1976, ja, da kommen wir jetzt schon zu den ersten fünf. Auf Platz 5 eine weitere Coverversion, Dorothy Moore mit Misty Blue. Das Original stammte von Eddie Arnold aus dem Jahr 1966. Ja, und auf Platz 4, da landete in dieser Woche eine Gruppe aus Deutschland.

Die Silver Convention aus München mit Get Up and Boogie auf Platz 4 der amerikanischen Charts vom 29. Mai 1976. Ja, und jetzt mit oder ohne Trommelwirbel kommen wir zu den ersten dreien. Wir kommen zu Bronze, Silber und Gold in dieser Woche. Auf Platz 3 Elvin Bishop mit Fooled Around and Fell in Love.

Paul McCartney und die Wings mit Silly Love Songs, eine Single-Auskopplung aus dem Album Wings at the Speed of Sound. Ja, und mit diesem Song, da waren sie in der letzten Woche noch auf Platz 1. Wir bekommen also in dieser Woche einen neuen Spitzenreiter. Und bevor ich den verrate, gibt's noch einen Hinweis auf die Playliste zu dieser Sendung. Nämlich im Internet ist die zu finden, wie immer unter www.musikausstudiobremen.de mit weiteren Informationen über die gespielten Songs und auch mit den genauen Hitparaden-Notierungen. Ja, und jetzt kommt sie, unsere neue Nummer 1, und das ist Diana Ross mit Love Hangover. Und damit wünsche ich euch noch einen wunderschönen Tag und einen wunderschönen Abend. Mein Name ist Thorsten Schmidt und ich sage wie immer Tschüss und hoffentlich bis bald.

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2: Im Studio Imme Kasten. Die USA und der Iran stehen offenbar nun doch kurz vor einem Abkommen. Das hat zumindest US-Präsident Trump jetzt angekündigt. Demnach soll die Vereinbarung heute unterzeichnet und die Straße von Hormuz für alle wieder geöffnet werden. Der Iran hat das noch nicht bestätigt. Trotz der seit Anfang April geltenden Waffenruhe halten die Kämpfe in der Region an. Zuletzt haben US-Streitkräfte mehrere iranische Drohnen abgeschossen, die Handelsschiffe bedroht haben sollen. Der Druck auf die Bundesregierung in Sachen Reformen wächst. Unter anderem Arbeitgeberpräsident Rainer Dulger fordert schnelle Ergebnisse. Tom Husse dazu.
3: Ja, der Bild sagte Dulger, bis Mitte Juli müssten aus seiner Sicht Reformen stehen, damit es einen Befreiungsschlag für die Betriebe gibt und sich die Stimmung in der Wirtschaft wieder dreht. Denn die ist weiter schlecht. 90% der Unternehmen sind laut Umfragen mit der Arbeit von Schwarz-Rot unzufrieden. Union und SPD wollen ja große Reformen, unter anderem bei Steuern, der Gesundheit und der Rente auf die Beine stellen. Beschlossen ist da bisher aber noch nichts.
2: Bund und Länder stehen offenbar kurz vor einer Einigung auf eine große Finanzreform. Laut Handelsblatt gibt es bei den Verhandlungen über die Verteilung der Kosten deutliche Fortschritte. Geplant ist, dass künftig grundsätzlich derjenige zahlt, der neue Ausgaben verursacht. Über dieses Prinzip streiten Bund und Länder bereits seit rund einem Jahr. Ein Kompromiss könnte Ende des Monats beschlossen werden. Für die Ukraine und Moldau rückt der EU-Beitritt ein kleines Stück näher. Montag starten die ersten Verhandlungen. Die dauern meist mehrere Jahre. Die Ukraine will schon länger Teil der EU werden. Bisher hatte Ungarn da auf die Bremse getreten. Das hat sich mit dem Regierungswechsel dort geändert. Brasilien startet mit einem Unentschieden in die Fußball-Weltmeisterschaft in Nordamerika. Gegen Marokko reicht es nur für ein 1:1 für den Rekordweltmeister. Zuvor gab es schon die erste Überraschung bei der WM. Die Schweiz hat gegen Katar 1:1 gespielt.
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4: Mit KI-Support. Mal mehr, mal weniger Wolken ziehen durch. Und gerade im Norden und Osten kann zwischendurch auch mal ein Schauer runterkommen. Anfangs vereinzelt mit Gewitter, sonst bleibt's oft trocken, im Südwesten sogar noch ziemlich sonnig. In der Nacht lassen die Schauer nach, dazu Tiefstwerte zwischen 13 und 6 Grad. Morgen dann, obenrum eher viele Wolken, im Nordosten ab und zu ein Schauer, Richtung Südwesten viel Sonne, maximal bis 25 Grad.

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3: Alle Hits des Jahres 1970 aus den offiziellen englischen Charts. 231 Hits gab es insgesamt und wir sind jetzt auf dem Platz 59 gelandet in der 12. Sendung. Jetzt kommen aber gleich zwei Titel hintereinander, denn die liegen nur einen Punkt auseinander. Beide waren sie 14 Wochen in den Charts. Der erste Titel von der Gruppe Bread, Make It With You, hat den Platz 5 erreicht. Das ist unser Platz 59. Und der zweite hat den Platz 8 erreicht. Das ist Kenny Rogers mit The First Edition, Something's Burning, auf unserem Platz 58.

Kenny Rogers and the First Edition mit Something's Burning und davor Brad mit Make It With You. Die nächsten beiden Titel haben dieselbe Punktzahl erreicht und zwar ausgerechnet 1111 Punkte. Beide waren sie 14 Wochen in den Charts. Der erste Titel ist von Mary Hopkin. Sie war bis zum Platz 2 gekommen und ihr Titel Knock Knock Who's There. Und damit hat sie beim Eurovision Song Contest in diesem Jahr 1970 für England teilgenommen und tatsächlich den Platz 2 erreicht. Ja, und genauso wie in der Hitparade dann auch den Platz 2. Weiter geht's dann mit der Poppy Family. Die sind bis zum Platz 7 gekommen. Which Way You Going, Billy, heißt ihr Titel. Und das ist dann für beide der Platz 56.

Das war die Poppy Family mit Which Way You Going, Billy. Und davor Mary Hopkin mit Knock Knock Who's There. Anne Murray ist die nächste. 16 Wochen war sie in den Charts, hat aber nur den Platz 23 erreicht. Immerhin genug Punkte, um auf den Platz 55 zu kommen mit ihrem Titel Snowbird.

Snowbird, das war Anne Murray. Als nächstes haben wir Glen Campbell. 13 Wochen war er in den Charts und hat den Platz 4 erreicht. Und er greift mal wieder tief in die Historienkiste. It's only make believe auf unser Platz 54. People see-

It's Only Make Believe, das war eine Hörprobe des Originals von Conway Twitty. Der war 1958 in den Charts, 15 Wochen lang und alleine 5 Wochen auf Platz 1. Also ein sehr viel größerer Hit als die Glen Campbell-Version von 1970. Weiter geht's mit der Gruppe The Marmalade. 14 Wochen waren sie in den Charts, Platz 3 haben sie erreicht mit Rainbow. Unser Platz 53.

Das war die Gruppe Marmalade mit Rainbow. Und weiter geht's gleich mit zwei Titeln, die sind punktemäßig wieder dicht beieinander. Pickety Witch haben wir als erstes mit der Sängerin Polly Brown. 14 Wochen in den Charts, Platz 5 erreicht mit That Same Old Feeling. Das ist unser Platz 52. Und danach kommt dann gleich der Platz 51. Three Dog Night, Mama Told Me Not To Come. 14 Wochen in den Charts, Platz 3 erreicht.

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Auf das Ende ist so mancher DJ damals reingefallen. Three Dog Night mit Mama Told Me Not To Come und davor Pickety Witch mit The Same Old Feeling. Die Supremes sind die nächsten. 15 Wochen in den Charts, Platz 6 erreicht. Up the Ladder to the Roof. Also sie wollen irgendwie aufs Dach klettern. Per Leiter, versteht sich. Das ist der Platz 50. Come.

The Ladder to the Roof, das waren die Supremes. Und weiter geht's mit Melanie, einfach nur Melanie. 15 Wochen in den Charts, Platz 9 erreicht. Ihr Titel Ruby Tuesday, auf unserem Platz 49.

Be Tuesday. Natürlich war das der alte Stones-Hit von 1967. Das war die Rückseite von Let's Spend the Night Together. Damit waren sie 10 Wochen in den Charts und haben den Platz 3 erreicht. Melanie mit ihrer 70er-Version ist nur bis zum Platz 9 gekommen, aber war 15 Wochen dabei. Weiter geht's mit McGinnis Flint. 13 Wochen in den Charts, Platz 2 erreicht. Ihr Titel When I'm Dead and Gone. Unser Platz 48.

McGinnis Flint, das war When I'm Dead and Gone. Weiter geht's mit Nicky Thomas. 15 Wochen in den Charts, Platz 9 erreicht. Love of the Common People heißt der Titel, auf unserem Platz 47.

Das war Nicky Thomas mit Love of the Common People. Und weiter geht es mit den Four Tops. 14 Wochen in den Charts, Platz 5 erreicht. It's All in the Game heißt ihr Titel auf unserem Platz 46.

It's All in the Game und auch das war wieder ein Oldie aus früheren Zeiten. Diesmal das Original von Tommy Edwards. Damit wäre er 1958 17 Wochen in den englischen Charts, alleine 3 Wochen lang auf Platz 1. Die Four Tops haben es nur bis zum Platz 5 geschafft. Und nun kommt ein merkwürdiger Titel, ziemlich eintönig, aber trotzdem bis zum Platz 2 gekommen bei 14 Wochen Laufzeit. Die Hot Legs mit Neanderthal Man, Platz 45.

Neanderthal Man, das waren die Hot Legs. Und aus dieser Gruppe ist dann später die Gruppe 10cc entstanden. Und schon ist wieder Zeit für den letzten Titel. Da haben wir noch Tom Jones auf der Liste. 15 Wochen war er in den Charts, Platz 5 hat er erreicht mit seinem Titel Daughter of Darkness. Das ist der Platz 44 geworden.

0: Daughter of Darkness, das war Tom Jones. Und ja, damit ist die Sendung schon wieder am Ende und ich sage tschüss, bis zum nächsten Mal.
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2: Alle Hits des Jahres 1970 aus den offiziellen englischen Charts. 231 Hits gab es insgesamt und wir sind jetzt auf dem Platz 59 gelandet in der 12. Sendung. Jetzt kommen aber gleich zwei Titel hintereinander, denn die liegen nur einen Punkt auseinander. Beide waren sie 14 Wochen in den Charts. Der erste Titel von der Gruppe Bread, Make It With You, hat den Platz 5 erreicht. Das ist unser Platz 59. Und der zweite hat den Platz 8 erreicht. Das ist Kenny Rogers mit The First Edition, Something's Burning, auf unserem Platz 58.

Kenny Rogers and the First Edition mit Something's Burning und davor Brad mit Make It With You. Die nächsten beiden Titel haben dieselbe Punktzahl erreicht und zwar ausgerechnet 1111 Punkte. Beide waren sie 14 Wochen in den Charts. Der erste Titel ist von Mary Hopkin. Sie war bis zum Platz 2 gekommen und ihr Titel Knock Knock Who's There. Und damit hat sie beim Eurovision Song Contest in diesem Jahr 1970 für England teilgenommen und tatsächlich den Platz 2 erreicht. Ja, und genauso wie in der Hitparade dann auch den Platz 2. Weiter geht's dann mit der Poppy Family. Die sind bis zum Platz 7 gekommen. Which Way You Going, Billy, heißt ihr Titel. Und das ist dann für beide der Platz 56.

Das war die Poppy Family mit Which Way You Going, Billy. Und davor Mary Hopkin mit Knock Knock Who's There. Anne Murray ist die nächste. 16 Wochen war sie in den Charts, hat aber nur den Platz 23 erreicht. Immerhin genug Punkte, um auf den Platz 55 zu kommen mit ihrem Titel Snowbird.

Snowbird, das war Anne Murray. Als nächstes haben wir Glen Campbell. 13 Wochen war er in den Charts und hat den Platz 4 erreicht. Und er greift mal wieder tief in die Historienkiste. It's only make believe auf unser Platz 54. 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

It's Only Make Believe, das war eine Hörprobe des Originals von Conway Twitty. Der war 1958 in den Charts, 15 Wochen lang und alleine 5 Wochen auf Platz 1. Also ein sehr viel größerer Hit als die Glen Campbell-Version von 1970. Weiter geht's mit der Gruppe The Marmalade. 14 Wochen waren sie in den Charts, Platz 3 haben sie erreicht mit Rainbow. Unser Platz 53.

Das war die Gruppe Marmalade mit Rainbow. Und weiter geht's gleich mit zwei Titeln, die sind punktemäßig wieder dicht beieinander. Pickety Witch haben wir als erstes mit der Sängerin Polly Brown. 14 Wochen in den Charts, Platz 5 erreicht mit That Same Old Feeling. Das ist unser Platz 52. Und danach kommt dann gleich der Platz 51. Three Dog Night, Mama Told Me Not To Come. 14 Wochen in den Charts, Platz 3 erreicht.

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Auf das Ende ist so mancher DJ damals reingefallen. Three Dog Night mit Mama Told Me Not To Come und davor Pickety Witch mit The Same Old Feeling. Die Supremes sind die nächsten 15 Wochen in den Charts, Platz 6 erreicht, Up the Ladder to the Roof. Also sie wollen irgendwie aufs Dach klettern, per Leiter, versteht sich. Das ist der Platz 50.

The Ladder to the Roof, das waren die Supremes. Und weiter geht's mit Melanie, einfach nur Melanie. 15 Wochen in den Charts, Platz 9 erreicht. Ihr Titel Ruby Tuesday, auf unserem Platz 49.

Be Tuesday. Natürlich war das der alte Stones-Hit von 1967. Das war die Rückseite von Let's Spend the Night Together. Damit waren sie 10 Wochen in den Charts und haben den Platz 3 erreicht. Melanie mit ihrer 70er-Version ist nur bis zum Platz 9 gekommen, aber war 15 Wochen dabei. Weiter geht's mit McGinnis Flint. 13 Wochen in den Charts, Platz 2 erreicht. Ihr Titel When I'm Dead and Gone. Unser Platz 48.

McGinnis Flint, das war When I'm Dead and Gone. Weiter geht's mit Nicky Thomas. 15 Wochen in den Charts, Platz 9 erreicht. Love of the Common People heißt der Titel, auf unserem Platz 47.

Das war Nicky Thomas mit Love of the Common People. Und weiter geht es mit den Four Tops. 14 Wochen in den Charts, Platz 5 erreicht. It's All in the Game heißt ihr Titel auf unserem Platz 46.

It's All in the Game und auch das war wieder ein Oldie aus früheren Zeiten. Diesmal das Original von Tommy Edwards. Damit wäre er 1958 17 Wochen in den englischen Charts, alleine 3 Wochen lang auf Platz 1. Die Four Tops haben es nur bis zum Platz 5 geschafft. Und nun kommt ein merkwürdiger Titel, ziemlich eintönig, aber trotzdem bis zum Platz 2 gekommen bei 14 Wochen Laufzeit. Die Hot Legs mit Neanderthal Man, Platz 45.

Neanderthal Man, das waren die Hot Legs. Und aus dieser Gruppe ist dann später die Gruppe 10cc entstanden. Und schon ist wieder Zeit für den letzten Titel. Da haben wir noch Tom Jones auf der Liste. 15 Wochen war er in den Charts, Platz 5 hat er erreicht mit seinem Titel Daughter of Darkness. Das ist der Platz 44 geworden.

0: Daughter of Darkness, das war Tom Jones. Und ja, damit ist die Sendung schon wieder am Ende und ich sage tschüss, bis zum nächsten Mal.
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